0: Black White Keys.
1: Nummer 18,
0: Olivia Dean, So Easy to Fall in Love.
1: Nummer 17,
0: Linda Lampenius och Peter Parkonen, Lake in Hating.
1: Nummer 16,
0: Justin Bieber med Daisies.
1: Nummer 15,
0: Tjuvjakt och Fanny Avon, 1000 spänn.
1: Nummer 14,
0: Ella Langley med Choosing Texas.
1: Nummer 13,
0: Harry Styles, American Girls.
1: Nummer 12,
0: Sara Larsson med Midnight Sun.
1: Nummer 11,
0: Tame Impala och Jenny i Dracula, Jenny Remix.
1: Nummer 10,